0: 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Es la hora 22 en punto. La temperatura 16 grados 2 décimas.
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0: Es la hora 2 en punto. La temperatura 12 grados 6 décimas.
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1: Hallo, werter Zuhörer. Herzlich willkommen in einer neuen Folge von Oberschulze Neuland. Am Montag, den 13. Juli. Aus dem Studio begrüßen Sie Oberschulze Andreas Enz. Herzlich willkommen hier, Herr Enz.
2: Danke an Friedbert Blatt für den Morgengruß. Das Willkommen hier. Heute ersetzt Friedbert Blatt Valeria Bergen. Und weil Valeria in Urlaub ist, ebenfalls hier im Studio ist Brian Bob am Mischpult. Der Gemeindeleiter App ist noch nicht da. Sofern er kommt, werden wir dann die Besinnung nach meinem Vortrag und meinen Berichten aus der letzten Woche trotzdem noch anhängen. Bitte, Friedbert.

0: Gehen wir nun zum Bericht des Oberschulzen. Ich gebe Ihnen das Wort, Herr Enns.
1: Danke, Fribert. Liebe Hörer von Radio Neuland, noch einmal begrüße ich Sie zu dieser Sendung. Bitte um Entschuldigung, wenn hier nicht alles so wie am Schnürchen bisher gelaufen ist, wie auch sonst. Als erstes berichte ich nun aus meinen Tätigkeiten aus der vergangenen Arbeitswoche. Wie üblich, nach dieser Sendung führte ich das Gespräch mit Thomas Wiebe vom Ordnungsamt, gemeinsam mit Ferdinand Bark und Albert Dück. Und im Anschluss nahm ich an der monatlichen Sitzung des Bildungskomitees teil. Danach besprach ich mich mit Marcello Goosen, dem Koordinator der Betriebsleiter im Tschako. Am frühen Nachmittag besprach ich mich nochmals mit Fribert Dück, gemeinsam mit Delia Bergen und Albert Wölk über kommerzielle Angelegenheiten und Personalfragen im Tschako. Entschuldigung, im Frigorifico. Am Abend fand auf Rodeo Trevol die Versteigerung von Zuchtbullen von Potsdam statt, bei der Bullen aus dem gemeinsamen Zuchtprogramm mit der Firma Uber Brahman aus Brasilien versteigert wurden. Da Uber Brahman an dem Erlös des Verkaufs dieser Tiere beteiligt ist, wurde entschieden, die Versteigerung nicht auf die Mitglieder der Kooperative Neuland zu beschränken. Erstaunlich war, dass größtenteils Mitglieder der Kooperative Neuland anwesend waren und die Bullen ersteigerten. Allerdings waren die Erlöse nicht höher als bei der letzten Versteigerung hier in Neuland. Am Dienstagvormittag traf ich mich gemeinsam mit dem Oberschulzen aus Menno, mit dem Gouverneur Harold Bergen und Vertretern einer Firma namens Bywater, die uns ein Projekt zur Reparatur des aktuellen Aquädukts vom Paraguay-Fluss über Loma Plata bis nach Neuland vorstellten. Sowohl der Gouverneur als auch die Vertreter von Bywater hatten schon am nächsten Tag einen Termin mit Vertretern der Regierung und wollten gerne

0: dass wir Ihr Projekt unterstützen. Da wir an der Entwicklung des Projekts nicht beteiligt waren, konnten wir gegenüber der Regierung bestenfalls unser Interesse an Wasser aus dem Paraguay-Fluss äußern, jedoch keine Empfehlung zum Projekt oder den Investoren abgeben. Am Dienstagnachmittag traf ich mich mit Sebastian Bold, um verschiedene Angelegenheiten in der Abteilung Servicio Agropecuario anzusprechen, vor allem auch bezüglich der Organisation der Einweihungsfeier des neuen Senaxa-Gebäudes hier in Ciudad de Neuland, wo bald dann die GIAs ausgestellt werden. Am frühen Mittwochnachmittag nahm ich an einer digitalen Besprechung von allen Geschäfts- und Betriebsleitern der Kooperative und Kolonie teil. Es ging darum, eine von der Personalabteilung geleitete Studie zum Arbeitsklima in allen Abteilungen vorzustellen. Die Studie wird von Experten von außerhalb der Kooperative durchgeführt werden, aber zugleich auch viele Mitarbeiter persönlich fordern, um ein ganzheitliches Bild über die Arbeitsbedingungen und das Arbeitsklima in den Betrieben und Abteilungen zu bekommen. Aufgrund der Ergebnisse können wir dann Maßnahmen ergreifen, um Mitarbeiter zu binden, das Klima zu verbessern, also ich spreche jetzt vom Betriebsklima, und letztlich die Leistung in den Abteilungen zu steigern. Am Donnerstagvormittag fand eine eher kurze Besprechung des Komitees für Gesundheitswesen und der Krankenkasse statt, da einige konkrete Fälle zu besprechen waren und auch die besorgniserregende Situation vom IPS zur Sprache kam. Denn, soweit wir aus unseren Gesprächen mit den Beamten und auch aus der Presse wissen, ist die Krankenkasse vom IPS stark angeschlagen und wir stehen vor der Entscheidung, ob wir trotzdem mit dem IPS einen neuen Vertrag abschließen sollen oder nicht. Am Donnerstagnachmittag nahm ich an der monatlichen Sitzung der Rechts- und Sicherheitsabteilung teil. In dieser Sitzung werden die laufenden Gerichtsprozesse angesprochen, die Angelegenheiten in Bezug auf die Versicherungsfirma, die den größten Teil der Vermögensrisiken in der Kooperative und der Kolonie abdeckt, und die Angelegenheiten des Ordnungsamts und des Vermittlungsbüros. Am frühen Donnerstagabend fand die Einweihungsfeier des neuen Gebäudes des Senaxa hier in Neuland statt. Wie erwartet war der Präsident von Senaxa gemeinsam mit einer ansehnlichen Delegation von höheren Beamten des Senaxa und auch der Vertreter der Interamerikanischen Entwicklungsbank, alle Verwaltungsratmitglieder und einige Aufsichtsratmitglieder und manche Mitarbeiter und Vertreter von Männer und Ferdenheim dabei. Die Einweihungsfeier selbst war von Senaxa ausgerichtet worden. Nach der offiziellen Veranstaltung hatte die Kooperative, wie schon erwähnt, die Autoritäten noch zu einem Empfang beim Hotel eingeladen, da die Senaxa eine besonders wichtige Behörde für uns als Viehzüchter ist und auch das Biet für uns ein wichtiger Akteur für zukünftige Projekte sein kann. Ich fand, sowohl die Einweihung als auch die Nachfeier waren gelungene Veranstaltungen, bei der sich die Gäste in Neuland wohlfühlten und manche wichtige Gespräche geführt werden konnten. Für Freitagvormittag fand dann die wöchentliche Sitzung des Verwaltungsrats, wie vorgesehen, statt. Unter anderem wurde die Entscheidung getroffen, weiterhin mit der Versicherungsfirma Seguridad Seguros zu arbeiten. Das betrifft ja auch manche Fahrzeughalter hier im Chaco, die dort ihre Fahrzeuge, insbesondere auch die Viehkamione, versichert haben. Am Freitagnachmittag nahm ich an der Sitzung des Komitees für Prioritäten in den Handelsabteilungen statt, gleich anschließend an einer Sitzung für Prioritäten beim Hotel. Wie ich schon zuvor mal erklärt habe, nicht heute, sondern in den letzten Wochen, haben die Abteilungen hier im Chaco, also die Abteilung der Kooperative, jeweils ein Komitee, dass die besonderen Arbeiten, die möglichst in diesem Jahr oder in den nächsten 12 Monaten abgearbeitet werden sollen, vorantreiben. Am Abend nahm ich an der Vorstandssitzung der Regional Boquerón der Asociación Rural del Paraguay teil. Dazu war ich von Neuland aus auch per Videokonferenz zugeschaltet. Soweit mein Bericht aus der letzten Arbeitswoche. Wie üblich, nach dieser Sendung führe ich nun in dieser Woche mit Thomas Wiebe vom Ordnungsamt gemeinsam mit Ferdinand Bark und Albert Dück ein Gespräch. Danach werde ich mich mit Marcelo Gosen, dem Koordinator der Betriebsleiter der Kooperativsabteilungen, besprechen. Am heutigen frühen Abend trifft sich der Verwaltungsrat mit einer Gruppe von Viehwirten, um über unsere Berechnungen zum Kauf einer Estancia zu sprechen. Dazu haben leitende Mitarbeiter und Verwaltungsratmitglieder Berechnungen vorbereitet, die mit zu einer Investition für Intensivfütterung verglichen werden soll. Wir versprechen uns von diesem Austausch, dass mehr Mitglieder Einblick in unsere Berechnungen bekommen und wir von den Erfahrungen der Mitglieder profitieren, um letztlich gemeinsam eine Entscheidung über weitere Schritte viel besser treffen zu können. Ähnlich wollen wir auch mit dem Projekt eines neuen Supermarkts vorgehen, wo allerdings die Berechnungen noch nicht abgeschlossen sind. Am Dienstagnachmittag habe ich eine Videokonferenz mit einer Beratungsfirma aus den USA vorgesehen. Mein Vorgänger Heinz-Alfred Bartel hatte schon mal Kontakt zu dieser Firma und so sind sie dann auch wieder auf mich gekommen. Es wird sich zeigen, ob das Angebot für uns überhaupt relevant sein wird. Dann habe ich erst wieder feste Termine für Freitagvormittag vorgesehen, dann Asunción eventuell Termine zustande kommen können, insbesondere beim IPS, wo es um ausstehende Rechnungen und um den zukünftigen Vertrag geht. Am Freitagvormittag ist die wöchentliche Sitzung des Verwaltungsrats vorgesehen und am Abend die Eröffnungsveranstaltung des interkolonialen Volleyballturniers. Die Spiele fangen ja schon am Dienstagabend an. Ich wünsche den Mannschaften aus Neuland, also der Damen- und Herrenauswahl, viel Erfolg mit dem Rückhalt der Neuländer Fans. Soweit die geplanten Sitzungen und Veranstaltungen für diese Arbeitswoche. Uns allen wünsche ich erstmal eine erfolgreiche Arbeitswoche und wenn Sie möchten, sind Sie am kommenden Montag wieder in dieser Sendung dabei. Da es wohl ein Missverständnis gegeben hat mit dem Gemeindeleiter, der bisher nicht erschienen ist, wird die Sendung hier beendet werden. Danke und ich übergebe kurz noch an Friebert Plätt.
1: Vielen Dank, Herr Enz, für den Einblick in die Tätigkeiten der vergangenen Woche und den Ausblick auf diese Woche. Ich bedanke mich auch bei Ihnen, lieber Hörer, dass Sie uns durch die Sendung begleitet haben. Damit kommen wir zum Ende der Sendung Oberschulze Neuland in dieser Woche. Ich wünsche allen Hörern einen schönen Tag und einen guten Start in diese neue Woche. Auf Wiederhören und bis zur nächsten Sendung.
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1: Hallo, werter Zuhörer. Herzlich willkommen in einer neuen Folge von Oberschulze Neuland. Am Montag, den 13. Juli. Aus dem Studio begrüßen Sie Oberschulze Andreas Enz. Herzlich willkommen hier, Herr Enz.
2: Danke an Friedbert Blatt für den Morgengruß. Das Willkommen hier.
3: Heute ersetzt Friedbert Blatt Valeria Bergen und weil Valeria in Urlaub ist. Ebenfalls hier im Studio ist Brian Bob am Mischpult. Der Gemeindeleiter App ist noch nicht da. Sofern er kommt, werden wir dann die Besinnung nach meinem Vortrag und meinen Berichten aus der letzten Woche trotzdem noch anhängen.
1: Gehen wir nun zum Bericht des Oberschulzen. Ich gebe Ihnen das Wort, Herr Enz.
3: Danke, Friedbert. Liebe Hörer von Radio Neuland, noch einmal begrüße ich Sie zu dieser Sendung. Bitte um Entschuldigung, wenn hier nicht alles so wie am Schnürchen bisher gelaufen ist, wie sonst. Als erstes berichte ich nun aus meinen Tätigkeiten aus der vergangenen Arbeitswoche. Wie üblich, nach dieser Sendung führte ich das Gespräch mit Thomas Wiebe vom Ordnungsamt, gemeinsam mit Ferdinand Bark und Albert Dück. Und im Anschluss nahm ich an der monatlichen Sitzung des Bildungskomitees teil. Danach besprach ich mich mit Marcello Gosen, dem Koordinator der Betriebsleiter im Chaco. Am frühen Nachmittag besprach ich mich nochmals mit Friedbert Dück, gemeinsam mit Delia Bergen und Albert Wölk über kommerzielle Angelegenheiten und Personalfragen im Frigorifico. Am Abend fand auf Rodeo Trevol die Versteigerung von Zuchtbullen von Potsdam statt, bei der Bullen aus dem gemeinsamen Zuchtprogramm mit der Firma Uber Brahman aus Brasilien versteigert wurden. Da Uber Brahman an dem Erlös des Verkaufs dieser Tiere beteiligt ist, wurde entschieden, die Versteigerung nicht auf die Mitglieder der Kooperative Neuland zu beschränken. Erstaunlich war, dass größtenteils Mitglieder der Kooperative Neuland anwesend waren und die Bullen ersteigerten. Allerdings waren die Erlöse nicht höher als bei der letzten Versteigerung hier in Neuland. Am Dienstagvormittag traf ich mich, gemeinsam mit dem Oberschulzen aus Menno,

des Projekts nicht beteiligt waren, konnten wir gegenüber der Regierung bestenfalls unser Interesse an Wasser aus dem Paraguay-Fluss äußern, jedoch keine Empfehlung zum Projekt oder den Investoren abgeben. Am Dienstagnachmittag traf ich mich mit Sebastian Bold, um verschiedene Angelegenheiten in der Abteilung Servicio Agropecuario anzusprechen, vor allem auch bezüglich der Organisation der Einweihungsfeier des neuen Senaxa-Gebäudes hier in Ciudad de Neuland, wo bald dann die Gears ausgestellt werden. Am frühen Mittwochnachmittag nahm ich an einer digitalen Besprechung von allen Geschäfts- und Betriebsleitern der Kooperative und Kolonie teil. Es ging darum, eine von der Personalabteilung geleitete Studie zum Arbeitsklima in allen Abteilungen vorzustellen. Die Studie wird von Experten von außerhalb der Kooperative durchgeführt werden, aber zugleich auch viele Mitarbeiter persönlich fordern, um ein ganzheitliches Bild über die Arbeitsbedingungen und das Arbeitsklima in den Betrieben und Abteilungen zu bekommen. Aufgrund der Ergebnisse können wir dann Maßnahmen ergreifen, um Mitarbeiter zu binden, das Klima zu verbessern, also ich spreche jetzt vom Betriebsklima, und letztlich die Leistung in den Abteilungen zu steigern. Am Donnerstagvormittag fand eine eher kurze Besprechung des Komitees für Gesundheitswesen und der Krankenkasse statt, da einige konkrete Fälle zu besprechen waren und auch die besorgniserregende Situation vom IPS zur Sprache kam. Denn, soweit wir aus unseren Gesprächen mit den Beamten und auch aus der Presse wissen, ist die Krankenkasse vom IPS stark angeschlagen und wir stehen vor der Entscheidung, ob wir trotzdem mit dem IPS einen neuen Vertrag abschließen sollen oder nicht. Am Donnerstagnachmittag nahm ich an der monatlichen Sitzung der Rechts- und Sicherheitsabteilung teil. In dieser Sitzung werden die laufenden Gerichtsprozesse angesprochen, die Angelegenheiten in Bezug auf die Versicherungsfirma, die den größten Teil der Vermögensrisiken in der Kooperative und der Kolonie abdeckt, und die Angelegenheiten des Ordnungsamts und des Vermittlungsbüros. Am frühen Donnerstagabend fand die Einweihungsfeier des neuen Gebäudes des

0: und manche wichtige Gespräche geführt werden konnten. Für Freitagvormittag fand dann die wöchentliche Sitzung des Verwaltungsrats wie vorgesehen statt. Unter anderem wurde die Entscheidung getroffen, weiterhin mit der Versicherungsfirma Seguridad Seguros zu arbeiten. Das betrifft ja auch manche Fahrzeughalter hier im Chaco, die dort ihre Fahrzeuge, insbesondere auch die Viehkamione, versichert haben. Am Freitagnachmittag nahm ich an der Sitzung des Komitees für Prioritäten in den Handelsabteilungen statt, gleich anschließend an einer Sitzung für Prioritäten beim Hotel. Wie ich schon zuvor mal erklärt habe, nicht heute, sondern in den letzten Wochen, haben die Abteilungen hier im Chaco, also die Abteilung der Kooperative, jeweils ein Komitee, dass die besonderen Arbeiten, die möglichst in diesem Jahr oder in den nächsten 12 Monaten abgearbeitet werden sollen, vorantreiben. Am Abend nahm ich an der Vorstandssitzung der Regional Boquerón der Asociación Rural del Paraguay teil. Dazu war ich von Neuland aus auch per Videokonferenz zugeschaltet. Soweit mein Bericht aus der letzten Arbeitswoche. Wie üblich, nach dieser Sendung führe ich nun in dieser Woche mit Thomas Wiebe vom Ordnungsamt gemeinsam mit Ferdinand Bark und Albert Dück ein Gespräch. Danach werde ich mich mit Marcelo Gosen, dem Koordinator der Betriebsleiter der Kooperativsabteilungen, besprechen. Am heutigen frühen Abend trifft sich der Verwaltungsrat mit einer Gruppe von Viehwirten, um über unsere Berechnungen zum Kauf einer Estancia zu sprechen. Dazu haben leitende Mitarbeiter und Verwaltungsratmitglieder Berechnungen vorbereitet, zu einer Investition für Intensivfütterung verglichen werden soll. Wir versprechen uns von diesem Austausch, dass mehr Mitglieder Einblick in unsere Berechnungen bekommen und wir von den Erfahrungen der Mitglieder profitieren, um letztlich gemeinsam eine Entscheidung über weitere Schritte viel besser treffen zu können. Ähnlich wollen wir auch mit dem Projekt eines neuen Supermarkts vorgehen, wo allerdings die Berechnungen noch nicht abgeschlossen sind. Am Dienstagnachmittag habe ich eine Videokonferenz mit einer Beratungsfirma aus den USA vorgesehen. Mein Vorgänger Heinz-Alfred Bartel hatte schon mal Kontakt zu dieser Firma und so sind sie dann auch wieder auf mich gekommen. Es wird sich zeigen, ob das Angebot für uns überhaupt relevant sein wird. Dann habe ich erst wieder feste Termine für Freitagvormittag vorgesehen, dann Asunción eventuell Termine zustande kommen können, insbesondere beim IPS, wo es um ausstehende Rechnungen und um den zukünftigen Vertrag geht. Am Freitagvormittag ist die wöchentliche Sitzung des Verwaltungsrats vorgesehen und am Abend die Eröffnungsveranstaltung des interkolonialen Volleyballturniers. Die Spiele fangen ja schon am Dienstagabend an. Ich wünsche den Mannschaften aus Neuland, also der Damen- und Herrenauswahl, viel Erfolg mit dem Rückhalt der Neuländer Fans. Soweit die geplanten Sitzungen, Veranstaltungen für diese Arbeitswoche. Uns allen wünsche ich erstmal eine erfolgreiche Arbeitswoche und wenn Sie möchten, sind Sie am kommenden Montag wieder in dieser Sendung dabei. Da es wohl ein Missverständnis gegeben hat mit dem Gemeindeleiter, der bisher nicht erschienen ist, wird die Sendung hier beendet werden. Danke und ich übergebe kurz noch an Friedbert Plätt.
1: Vielen Dank, Herr Ernst, für den Einblick in die Tätigkeiten der vergangenen Woche und den Ausblick auf diese Woche. Ich bedanke mich auch bei Ihnen, lieber Hörer, dass Sie uns durch die Sendung begleitet haben. Damit kommen wir zum Ende der Sendung Oberschulze Neuland in dieser Woche. Ich wünsche allen Hörern einen schönen Tag und einen guten Start in diese neue Woche. Auf Wiederhören und bis zur nächsten Sendung.
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0: Es la hora 10 en punto. La temperatura 14 grados 3 décimas.
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1: Hallo und herzlich willkommen zu Nachrichten im Fokus heute am Montag, den 13. Juli.
0: Nationale Nachrichten.
1: 4 Jahrzehnte Hilfe für Gemeinden im Chaco. Die Asociación Esperanza Chaqueña ASEC unterstützt seit über 40 Jahren bedürftige Gemeinden im paraguayischen Chaco. Gemeinsam mit Gemeinden und lokalen Partnern fördert sie Bildungs- und Sozialprojekte. Zum Kindertag startet die ASEC erneut eine Spendenaktion. Mehr als 500 Schulkinder der Nxetsur-Gemeinden sollen Schulrucksäcke mit Lernmaterialien, Hygieneartikeln und Spielzeug erhalten. Die Verteilung ist für Ende August oder Anfang September geplant. MEOPC erreicht höchste Haushaltsausführung seit 10 Jahren. Das paraguayische Ministerium für öffentliche Arbeiten, MEOPC, hat im ersten Halbjahr 2026 rund 2,97 Billionen Guarani ausgegeben. Das entspricht 42% des Jahresbudgets und ist der höchste Wert für diesen Zeitraum in den vergangenen 10 Jahren. Trotz offener Schulden gegenüber Bauunternehmen betont das Ministerium, dass die Zahlungen schrittweise erfolgen, um laufende Straßen, Brücken und Infrastrukturprojekte im ganzen Land fortzuführen. Geflügelexporte wachsen deutlich. Paraguays Geflügelsektor verzeichnet weiterhin ein starkes Wachstum. Nach Angaben der SENAXA stiegen die Exporte im ersten Halbjahr um 45% auf 7,4 Millionen Kilogramm. Die Exporterlöse beliefen sich auf mehr als 8,6 Millionen US-Dollar. Geflügelfleisch war der wichtigste Wachstumstreiber, der Irak bleibt der größte Abnehmer, gefolgt von Vietnam. Mit der Öffnung des Marktes in Taiwan ergeben sich zudem neue Exportmöglichkeiten für die paraguayische Geflügelbranche.
0: Internationale Nachrichten.
1: USA und Verbündete fordern friedlichen Machtwechsel in Kolumbien. Die USA und 12 Verbündete haben die kolumbianischen Behörden zu einem friedlichen und verfassungsgemäßen Machtwechsel aufgerufen. Hintergrund sind Betrugsvorwürfe des scheidenden Präsidenten Gustavo Petro gegen die Wahl seines Nachfolgers Abelardo de la Espriella, die von den Wahlbehörden zurückgewiesen wurden. Vor dem Regierungswechsel Anfang August bleibt die politische Lage angespannt. Trump offen für Gespräche mit Iran. Waffenruhe bleibt beendet. US-Präsident Donald Trump hat erklärt, dass die USA weitere Gespräche mit dem Iran führen werden. Gleichzeitig betonte er jedoch, dass die seit April geltende Waffenruhe nach den jüngsten gegenseitigen Angriffen endgültig beendet sei. Trotz neuer diplomatischer Bemühungen, unter anderem durch Katar und Ägypten, bleibt die Lage angespannt. Der Iran kündigte an, sich im Falle weiterer Angriffe zu verteidigen. An den Ölmärkten gaben die Preise leicht nach, da Investoren auf eine diplomatische Lösung hoffen.
0: Sportnachrichten.
1: Nottingham Forest interessiert sich an Mauricio. Der englische Premier League-Club Nottingham Forest zeigt Interesse am paraguayischen Nationalspieler Mauricio Magalhães Prado. Nach seiner starken Leistung bei der Fußball-Weltmeisterschaft steht der offensive Mittelfeldspieler von Palmeiras auf dem Wunschzettel des Vereins. Palmeiras soll für den 25-Jährigen eine Ablösesumme von 22 bis 25 Millionen Euro verlangen. Mauricio erzielte bei der WM ein Tor gegen die USA und verwandelte zudem einen Elfmeter im Achtelfinale gegen Deutschland. FIFA bestätigt Künstler für die Halbzeitshow des WM-Finals. Die FIFA hat das Programm für die Halbzeitshow des WM-Finals 2026 bekannt gegeben. Am 19. Juli treten im New York New Jersey Stadium unter anderem Justin Bieber, Madonna, Shakira, BTS, Burna Boy sowie Dirigent Gustavo Dudamel auf. Es ist die erste Halbzeitshow in einem WM-Finale. Die Veranstaltung unterstützt zudem einen Bildungsfonds der FIFA, der 100 Millionen US-Dollar für Bildungs- und Fußballprojekte für benachteiligte Kinder sammeln soll. Bisher wurden bereits mehr als 50 Millionen US-Dollar eingeworben. Sie hören den Wetterbericht für heute Montag. Der Morgen startete überwiegend sonnig und frisch. Die Temperaturen stiegen von 11 auf ungefähr 18 Grad. Am Nachmittag bleibt es durchgehend sonnig. Die Temperaturen erreichen angenehme 26 Grad. Der Wind dreht auf Ost und weht nur schwach. Am Abend bleibt der Himmel überwiegend klar. Zeitweise ziehen einige lockere Wolken durch. Die Temperaturen gehen langsam auf 16 Grad zurück. Der Wind weht weiterhin schwach aus östlicher Richtung. Das waren die Nachrichten für heute Montag, den 13. Juli. Am 13. Juli wird der Welt-Rock-Tag gefeiert und würdigt die Rockmusik als Symbol für Freiheit, Kreativität und gesellschaftlichen Wandel. Das Datum erinnert an das Live Aid Benefizkonzert von 1985, bei dem internationale Rockstars Spenden für die Hungersnot in Äthiopien sammelten. Weltweit wird der Tag mit Konzerten, Festivals und Radiosendungen gefeiert und erinnert an den großen Einfluss der Rockmusik auf Kultur und Gesellschaft. Außerdem wird am 13. Juli der Tag der fröhlichen Arbeitnehmer gefeiert. Er wurde vom US-amerikanischen Ehepaar Ruth und Thomas Roy ins Leben gerufen. Der Aktionstag soll dazu anregen, die positiven Seiten der Arbeit bewusst wahrzunehmen und Wertschätzung für den eigenen Beruf zu zeigen. Statt über Stress und Probleme zu klagen, geht es an diesem Tag darum, Freude an der Arbeit zu finden, Erfolge zu würdigen und mit einer positiven Einstellung den Arbeitsalltag zu gestalten. Der Tag erinnert daran, dass Zufriedenheit am Arbeitsplatz auch das persönliche Wohlbefinden fördern kann. Damit schließt der Nachrichtenblock für heute Montag. Ich freue mich, dass Sie mich begleitet haben und wünsche allen einen schönen Tag, einen tollen Start in diese neue Woche und einen fröhlichen Arbeitstag. Durch die nächsten Tage begleitet Sie Friedbert Plett im Nachrichtenblock.

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0: Es la hora 11:30 minutos.
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2: Hallo und herzlich willkommen zu Nachrichten im Fokus heute am Montag, den 13. Juli.
1: Nationale Nachrichten.
2: 4 Jahrzehnte Hilfe für Gemeinden im Chaco. Die Asociación Esperanza Chaqueña ASIC unterstützt seit über 40 Jahren bedürftige Gemeinden im paraguayischen Chaco. Gemeinsam mit Gemeinden und lokalen Partnern fördert sie Bildungs- und Sozialprojekte. Zum Kindertag startet die ASIC erneut eine Spendenaktion. Mehr als 500 Schulkinder der Enxezur-Gemeinden sollen Schulrucksäcke mit Lernmaterialien, Hygieneartikeln und Spielzeug erhalten. Die Verteilung ist für Ende August oder Anfang September geplant. Im EOPC erreicht höchste Haushaltsausführung seit 10 Jahren. Das paraguayische Ministerium für öffentliche Arbeiten, EOPC, hat im ersten Halbjahr 2026 rund 2,97 Billionen Guarani ausgegeben. Das entspricht 42% des Jahresbudgets und ist der höchste Wert für diesen Zeitraum in den vergangenen 10 Jahren. Trotz offener Schulden gegenüber Bauunternehmen betont das Ministerium, dass die Zahlungen schrittweise erfolgen, um laufende Straßen, Brücken und Infrastrukturprojekte im ganzen Land fortzuführen. Geflügelexporte wachsen deutlich. Paraguays Geflügelsektor verzeichnet weiterhin ein starkes Wachstum. Nach Angaben der SENAXA stiegen die Exporte im ersten Halbjahr um 45% auf 7,4 Millionen Kilogramm. Die Exporterlöse beliefen sich auf mehr als 8,6 Millionen US-Dollar. Geflügelfleisch war der wichtigste Wachstumstreiber, der Irak bleibt der größte Abnehmer, gefolgt von Vietnam. Mit der Öffnung des Marktes in Taiwan ergeben sich zudem neue Exportmöglichkeiten für die paraguayische Geflügelbranche.
1: Internationale Nachrichten.
2: USA und Verbündete fordern friedlichen Machtwechsel in Kolumbien. Die USA und 12 Verbündete haben die kolumbianischen Behörden zu einem friedlichen und verfassungsgemäßen Machtwechsel aufgerufen. Hintergrund sind Betrugsvorwürfe des scheidenden Präsidenten Gustavo Petro gegen die Wahl seines Nachfolgers Abelardo de la Espriella, die von den Wahlbehörden zurückgewiesen wurden. Vor dem Regierungswechsel Anfang August bleibt die politische Lage angespannt. Trump offen für Gespräche mit Iran. Waffenruhe bleibt beendet. US-Präsident Donald Trump hat erklärt, dass die USA weitere Gespräche mit dem Iran führen werden. Gleichzeitig betonte er jedoch, dass die seit April geltende Waffenruhe nach den jüngsten gegenseitigen Angriffen endgültig beendet sei. Trotz neuer diplomatischer Bemühungen, unter anderem durch Katar und Ägypten, bleibt die Lage angespannt. Der Iran kündigte an, sich im Falle weiterer Angriffe zu verteidigen. An den Ölmärkten gaben die Preise leicht nach, da Investoren auf eine diplomatische Lösung hoffen.
1: Sportnachrichten.
2: Nottingham Forest interessiert sich an Mauricio. Der englische Premier League Club Nottingham Forest zeigt Interesse am paraguayischen Nationalspieler Mauricio Magalhães Prado. Nach seiner starken Leistung bei der Fußball-Weltmeisterschaft steht der offensive Mittelfeldspieler von Palmeiras auf dem Wunschzettel des Vereins. Palmeiras soll für den 25-Jährigen eine Ablösesumme von 22 bis 25 Millionen Euro verlangen. Mauricio erzielte bei der WM ein Tor gegen die USA und verwandelte zudem einen Elfmeter im Achtelfinale gegen Deutschland. FIFA bestätigt Künstler für die Halbzeitshow des WM-Finals. Die FIFA hat das Programm für die Halbzeitshow des WM-Finals 2026 bekannt gegeben. Am 19. Juli treten im New York New Jersey Stadium unter anderem Justin Bieber, Madonna, Shakira, BTS, Burna Boy sowie Dirigent Gustavo Dudamel auf. Es ist die erste Halbzeitshow in einem WM-Finale. Die Veranstaltung unterstützt zudem einen Bildungsfonds der FIFA, der 100 Millionen US-Dollar für Bildungs- und Fußballprojekte für benachteiligte Kinder sammeln soll. Bisher wurden bereits mehr als 50 Millionen US-Dollar eingeworben. Sie hören den Wetterbericht für heute Montag. Der Morgen startete überwiegend sonnig und frisch. Die Temperaturen stiegen von 11 auf ungefähr 18 Grad. Am Nachmittag bleibt es durchgehend sonnig. Die Temperaturen erreichen angenehme 26 Grad. Der Wind dreht auf Ost und weht nur schwach. Am Abend bleibt der Himmel überwiegend klar. Zeitweise ziehen einige lockere Wolken durch. Die Temperaturen gehen langsam auf 16 Grad zurück. Der Wind weht weiterhin schwach aus östlicher Richtung. Das waren die Nachrichten für heute Montag, den 13. Juli. Am 13. Juli wird der Welt-Rock-Tag gefeiert und würdigt die Rockmusik als Symbol für Freiheit, Kreativität und gesellschaftlichen Wandel. Das Datum erinnert an das Live Aid Benefizkonzert von 1985, bei dem internationale Rockstars Spenden für die Hungersnot in Äthiopien sammelten. Weltweit wird der Tag mit Konzerten, Festivals und Radiosendungen gefeiert und erinnert an den großen Einfluss der Rockmusik auf Kultur und Gesellschaft. Außerdem wird am 13. Juli der Tag der fröhlichen Arbeitnehmer gefeiert. Er wurde vom US-amerikanischen Ehepaar Ruth und Thomas Roy ins Leben gerufen. Der Aktionstag soll dazu anregen, die positiven Seiten der Arbeit bewusst wahrzunehmen und Wertschätzung für den eigenen Beruf zu zeigen. Statt über Stress und Probleme zu klagen, geht es an diesem Tag darum, Freude an der Arbeit zu finden, Erfolge zu würdigen und mit einer positiven Einstellung den Arbeitsalltag zu gestalten. Der Tag erinnert daran, dass Zufriedenheit am Arbeitsplatz auch das persönliche Wohlbefinden fördern kann. Damit schließt der Nachrichtenblock für heute Montag. Ich freue mich, dass Sie mich begleitet haben und wünsche allen einen schönen Tag, einen tollen Start in diese neue Woche und einen fröhlichen Arbeitstag. Durch die nächsten Tage begleitet Sie Friedbert Plett im Nachrichtenblock.

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0: Es la hora 16 en punto. La temperatura 24 grados, 4 décimas.
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2: Hallo, werter Zuhörer. Herzlich willkommen in einer neuen Folge von Oberschulze Neuland. Am Montag, den 13. Juli. Aus dem Studio begrüßen Sie Oberschulze Andreas Enz. Herzlich willkommen hier, Herr Enz.
3: Danke an Friebert Blatt für den Morgengruß. Das Willkommen hier.
4: Heute ersetzt Friebert Blatt Valeria Bergen und weil Valeria in Urlaub ist. Ebenfalls hier im Studio ist Brian Bob am Mischpult. Der Gemeindeleiter App ist noch nicht da. Sofern er kommt, werden wir dann die Besinnung nach meinem Vortrag und meinen Berichten aus der letzten Woche trotzdem noch anhängen.
2: Gehen wir nun zum Bericht des Oberschulzen. Ich gebe Ihnen das Wort, Herr Enz.
4: Danke, Friebert. Liebe Hörer von Radio Neuland, noch einmal begrüße ich Sie zu dieser Sendung. Bitte um Entschuldigung, wenn hier nicht alles so wie am Schnürchen bisher gelaufen ist, wie sonst. Als erstes berichte ich nun aus meinen Tätigkeiten aus der vergangenen Arbeitswoche. Wie üblich, nach dieser Sendung führte ich das Gespräch mit Thomas Wiebe vom Ordnungsamt, gemeinsam mit Ferdinand Bark und Albert Dück. Und im Anschluss nahm ich an der monatlichen Sitzung des Bildungskomitees teil. Danach besprach ich mich mit Marcello Gosen, dem Koordinator der Betriebsleiter im Chaco. Am frühen Nachmittag besprach ich mich nochmals mit Friedbert Dück, gemeinsam mit Delia Bergen und Albert Wölk über kommerzielle Angelegenheiten und Personalfragen im Chaco. Im Frigorifico. Am Abend fand auf Rodeo Trevol die Versteigerung von Zuchtbullen von Potsdam statt, bei der Bullen aus dem gemeinsamen Zuchtprogramm mit der Firma Uber Brahman aus Brasilien versteigert wurden. Da Uber Brahman an dem Erlös des Verkaufs dieser Tiere beteiligt ist, wurde entschieden, die Versteigerung nicht auf die Mitglieder der Kooperative Neuland zu beschränken. Erstaunlich war, dass größtenteils Mitglieder der Kooperative Neuland anwesend waren und die Bullen ersteigerten. Allerdings waren die Erlöse nicht höher als bei der letzten Versteigerung hier in Neuland. Am Dienstagvormittag traf ich mich, gemeinsam mit dem Oberschulzen aus Menno, mit dem Gouverneur Harold Bergen und Vertretern einer Firma namens Bywater, die uns ein Projekt zur Reparatur des aktuellen Aquädukts vom Paraguay-Fluss über Loma Plata bis nach Neuland vorstellt. Sowohl der Gouverneur als auch die Vertreter von Bywater hatten schon am nächsten Tag einen Termin mit Vertretern der Regierung und wollten gerne, dass wir ihr Projekt unterstützen. Da wir an der Entwicklung des Projekts nicht beteiligt waren, konnten wir gegenüber der Regierung bestenfalls unser Interesse an Wasser aus dem Paraguay-Fluss äußern, jedoch keine Empfehlung zum Projekt oder den Investoren abgeben. Am Dienstagnachmittag traf ich mich mit Sebastian Bold, um verschiedene Angelegenheiten in der Abteilung Servicio Agropecuario anzusprechen, vor allem auch bezüglich der Organisation der Einweihungsfeier des neuen Senaxa-Gebäudes hier in Ciudad de Neuland, wo bald dann die GIAs ausgestellt werden. Am frühen Mittwochnachmittag nahm ich an einer digitalen Besprechung von allen Geschäfts- und Betriebsleitern der Kooperative und Kolonie teil. Es ging darum, eine von der Personalabteilung geleitete Studie zum Arbeitsklima in allen Abteilungen vorzustellen. Die Studie wird von Experten von außerhalb der Kooperative durchgeführt werden, aber zugleich auch viele Mitarbeiter persönlich fordern, um ein ganzheitliches Bild über die Arbeitsbedingungen und das Arbeitsklima in den Betrieben und Abteilungen zu bekommen. Aufgrund der Ergebnisse können wir dann Maßnahmen ergreifen, um Mitarbeiter zu binden, das Klima zu verbessern, also ich spreche jetzt vom Betriebsklima, und letztlich die Leistung in den Abteilungen zu steigern. Am Donnerstagvormittag fand eine eher kurze Besprechung des Komitees für Gesundheitswesen und der Krankenkasse statt, da einige konkrete Fälle zu besprechen waren und auch die besorgniserregende Situation vom IPS zur Sprache kam. Denn, soweit wir aus unseren Gesprächen mit den Beamten und auch aus der Presse wissen, ist die Krankenkasse vom IPS stark angeschlagen und wir stehen vor der Entscheidung, ob wir trotzdem mit dem IPS einen neuen Vertrag abschließen sollen oder nicht. Am Donnerstagnachmittag nahm ich an der monatlichen Sitzung der Rechts- und Sicherheitsabteilung teil. In dieser Sitzung werden die laufenden Gerichtsprozesse angesprochen, die Angelegenheiten in Bezug auf die Versicherungsfirma, die den größten Teil der Vermögensrisiken in der Kooperative und der Kolonie abdeckt, und die Angelegenheiten des Ordnungsamts und des Vermittlungsbüros. Am frühen Donnerstagabend fand die Einweihungsfeier des neuen Gebäudes des Synaxa hier in Neuland statt. Wie erwartet war der Präsident von Synaxa gemeinsam mit einer ansehnlichen Delegation von höheren Beamten des Synaxa und auch der Vertreter der Interamerikanischen Entwicklungsbank, alle Verwaltungsratmitglieder und einige Aufsichtsratmitglieder und manche Mitarbeiter und Vertreter von Menno und Ferdenheim dabei. Die Einweihungsfeier selbst war von Synaxa ausgerichtet worden. Nach der offiziellen Veranstaltung hatte die Kooperative, wie schon erwähnt, die Autoritäten noch zu einem Empfang beim Hotel eingeladen, da die Synaxa eine besonders wichtige Behörde für uns als Viehzüchter ist und auch das Biet für uns ein wichtiger Akteur für zukünftige Projekte sein kann. Ich fand, sowohl die Einweihung als auch die Nachfeier waren gelungene Veranstaltungen, bei der sich die Gäste in Neuland wohlfühlten und manche wichtige Gespräche geführt werden konnten. Für Freitagvormittag fand dann die wöchentliche Sitzung des Verwaltungsrats, wie vorgesehen, statt. Unter anderem wurde die Entscheidung getroffen, weiterhin mit der Versicherungsfirma Seguridad Seguros zu arbeiten. Das betrifft ja auch manche Fahrzeughalter hier im Chaco, die dort ihre Fahrzeuge, insbesondere auch die Viehkamione, versichert haben. Am Freitagnachmittag nahm ich an der Sitzung des Komitees für Prioritäten in den Handelsabteilungen statt, gleich anschließend an einer Sitzung für Prioritäten beim Hotel. Wie ich schon zuvor mal erklärt habe, nicht heute, sondern in den letzten Wochen, haben die Abteilungen hier im Chaco, also die Abteilung der Kooperative, jeweils ein Komitee, dass die besonderen Arbeiten, die möglichst in diesem Jahr oder in den nächsten 12 Monaten abgearbeitet werden sollen, vorantreiben. Am Abend nahm ich an der Vorstandssitzung der Regional Boquerón der Asociación Rural del Paraguay teil. Dazu war ich von Neuland aus auch per Videokonferenz zugeschaltet. Soweit mein Bericht aus der letzten Arbeitswoche. Wie üblich, nach dieser Sendung führe ich nun in dieser Woche mit Thomas Wiebe vom Ordnungsamt gemeinsam mit Ferdinand Bark und Albert Dück ein Gespräch. Danach werde ich mich mit Marcelo Gosen, dem Koordinator der Betriebsleiter der Kooperativsabteilungen, besprechen. Am heutigen frühen Abend trifft sich der Verwaltungsrat mit einer Gruppe von Viehwirten, um über unsere Berechnungen zum Kauf einer Estancia zu sprechen. Dazu haben leitende Mitarbeiter und Verwaltungsratmitglieder Berechnungen vorbereitet, zu einer Investition für Intensivfütterung verglichen werden soll. Wir versprechen uns von diesem Austausch, dass mehr Mitglieder Einblick in unsere Berechnungen bekommen und wir von den Erfahrungen der Mitglieder profitieren, um letztlich gemeinsam eine Entscheidung über weitere Schritte viel besser treffen zu können. Ähnlich wollen wir auch mit dem Projekt eines neuen Supermarkts vorgehen, wo allerdings die Berechnungen noch nicht abgeschlossen sind. Am Dienstagnachmittag habe ich eine Videokonferenz mit einer Beratungsfirma aus den USA vorgesehen. Mein Vorgänger Heinz-Alfred Bartel hatte schon mal Kontakt zu dieser Firma und so sind sie dann auch wieder auf mich gekommen. Es wird sich zeigen, ob das Angebot für uns überhaupt relevant sein wird. Dann habe ich erst wieder feste Termine für Freitagvormittag vorgesehen, dann Asunción eventuell Termine zustande kommen können, insbesondere beim IPS, wo es um ausstehende Rechnungen und um den zukünftigen Vertrag geht. Am Freitagvormittag ist die wöchentliche Sitzung des Verwaltungsrats vorgesehen und am Abend die Eröffnungsveranstaltung des interkolonialen Volleyballturniers. Die Spiele fangen ja schon am Dienstagabend an. Ich wünsche den Mannschaften aus Neuland, also der Damen- und Herrenauswahl, viel Erfolg mit dem Rückhalt der Neuländer Fans. Soweit die geplanten Sitzungen, Veranstaltungen für diese Arbeitswoche. Uns allen wünsche ich erstmal eine erfolgreiche Arbeitswoche und wenn Sie möchten, sind Sie am kommenden Montag wieder in dieser Sendung dabei. Da es wohl ein Missverständnis gegeben hat mit dem Gemeindeleiter, der bisher nicht erschienen ist, wird die Sendung hier beendet werden. Danke und ich übergebe kurz noch an Friedbert Plätt.
2: Vielen Dank, Herr Ernst, für den Einblick in die Tätigkeiten der vergangenen Woche und den Ausblick auf diese Woche. Ich bedanke mich auch bei Ihnen, lieber Hörer, dass Sie uns durch die Sendung begleitet haben. Damit kommen wir zum Ende der Sendung Oberschulze Neuland in dieser Woche. Ich wünsche allen Hörern einen schönen Tag und einen guten Start in diese neue Woche. Auf Wiederhören und bis zur nächsten Sendung.
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0: Es la hora 17 en punto. La temperatura 24 grados.
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0: Es la hora 18 en punto. La temperatura 21 grados 5 décimas.
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1: Hallo und herzlich willkommen zu Nachrichten im Fokus heute am Montag, den 13. Juli.
0: Nationale Nachrichten.
1: 4 Jahrzehnte Hilfe für Gemeinden im Chaco. Die Asociación Esperanza Chaqueña ASIC unterstützt seit über 40 Jahren bedürftige Gemeinden im paraguayischen Chaco. Gemeinsam mit Gemeinden und lokalen Partnern fördert sie Bildungs- und Sozialprojekte. Zum Kindertag startet die ASIC erneut eine Spendenaktion. Mehr als 500 Schulkinder der Nxetsur-Gemeinden sollen Schulrucksäcke mit Lernmaterialien, Hygieneartikeln und Spielzeug erhalten. Die Verteilung ist für Ende August oder Anfang September geplant. MEOPC erreicht höchste Haushaltsausführung seit 10 Jahren. Das paraguayische Ministerium für öffentliche Arbeiten, MEOPC, hat im ersten Halbjahr 2026 rund 2,97 Billionen Guarani ausgegeben. Das entspricht 42% des Jahresbudgets und ist der höchste Wert für diesen Zeitraum in den vergangenen 10 Jahren. Trotz offener Schulden gegenüber Bauunternehmen betont das Ministerium, dass die Zahlungen schrittweise erfolgen, um laufende Straßen, Brücken und Infrastrukturprojekte im ganzen Land fortzuführen. Geflügelexporte wachsen deutlich. Paraguays Geflügelsektor verzeichnet weiterhin ein starkes Wachstum. Nach Angaben der SENAXA stiegen die Exporte im ersten Halbjahr um 45% auf 7,4 Millionen Kilogramm. Die Exporterlöse beliefen sich auf mehr als 8,6 Millionen US-Dollar. Geflügelfleisch war der wichtigste Wachstumstreiber, der Irak bleibt der größte Abnehmer, gefolgt von Vietnam. Mit der Öffnung des Marktes in Taiwan ergeben sich zudem neue Exportmöglichkeiten für die paraguayische Geflügelbranche.
0: Internationale Nachrichten.
1: USA und Verbündete fordern friedlichen Machtwechsel in Kolumbien. Die USA und 12 Verbündete haben die kolumbianischen Behörden zu einem friedlichen und verfassungsgemäßen Machtwechsel aufgerufen. Hintergrund sind Betrugsvorwürfe des scheidenden Präsidenten Gustavo Petro gegen die Wahl seines Nachfolgers Abelardo de la Espriella, die von den Wahlbehörden zurückgewiesen wurden. Vor dem Regierungswechsel Anfang August bleibt die politische Lage angespannt. Trump offen für Gespräche mit Iran. Waffenruhe bleibt beendet. US-Präsident Donald Trump hat erklärt, dass die USA weitere Gespräche mit dem Iran führen werden. Gleichzeitig betonte er jedoch, dass die seit April geltende Waffenruhe nach den jüngsten gegenseitigen Angriffen endgültig beendet sei. Trotz neuer diplomatischer Bemühungen, unter anderem durch Katar und Ägypten, bleibt die Lage angespannt. Der Iran kündigte an, sich im Falle weiterer Angriffe zu verteidigen. An den Ölmärkten gaben die Preise leicht nach, da Investoren auf eine diplomatische Lösung hoffen.
0: Sportnachrichten.
1: Nottingham Forest interessiert sich an Mauricio. Der englische Premier League-Club Nottingham Forest zeigt Interesse am paraguayischen Nationalspieler Mauricio Magalhães Prado. Nach seiner starken Leistung bei der Fußball-Weltmeisterschaft steht der offensive Mittelfeldspieler von Palmeiras auf dem Wunschzettel des Vereins. Palmeiras soll für den 25-Jährigen eine Ablösesumme von 22 bis 25 Millionen Euro verlangen. Mauricio erzielte bei der WM ein Tor gegen die USA und verwandelte zudem einen Elfmeter im Achtelfinale gegen Deutschland. FIFA bestätigt Künstler für die Halbzeitshow des WM-Finals. Die FIFA hat das Programm für die Halbzeitshow des WM-Finals 2026 bekannt gegeben. Am 19. Juli treten im New York New Jersey Stadium unter anderem Justin Bieber, Madonna, Shakira, BTS, Burna Boy sowie Dirigent Gustavo Dudamel auf. Es ist die erste Halbzeitshow in einem WM-Finale. Die Veranstaltung unterstützt zudem einen Bildungsfonds der FIFA, der 100 Millionen US-Dollar für Bildungs- und Fußballprojekte für benachteiligte Kinder sammeln soll. Bisher wurden bereits mehr als 50 Millionen US-Dollar eingeworben. Sie hören den Wetterbericht für heute Montag. Der Morgen startete überwiegend sonnig und frisch. Die Temperaturen stiegen von 11 auf ungefähr 18 Grad. Am Nachmittag bleibt es durchgehend sonnig. Die Temperaturen erreichen angenehme 26 Grad. Der Wind dreht auf Ost und weht nur schwach. Am Abend bleibt der Himmel überwiegend klar. Zeitweise ziehen einige lockere Wolken durch. Die Temperaturen gehen langsam auf 16 Grad zurück. Der Wind weht weiterhin schwach aus östlicher Richtung. Das waren die Nachrichten für heute Montag, den 13. Juli. Am 13. Juli wird der Welt-Rock-Tag gefeiert und würdigt die Rockmusik als Symbol für Freiheit, Kreativität und gesellschaftlichen Wandel. Das Datum erinnert an das Live Aid Benefizkonzert von 1985, bei dem internationale Rockstars Spenden für die Hungersnot in Äthiopien sammelten. Weltweit wird der Tag mit Konzerten, Festivals und Radiosendungen gefeiert und erinnert an den großen Einfluss der Rockmusik auf Kultur und Gesellschaft. Außerdem wird am 13. Juli der Tag der fröhlichen Arbeitnehmer gefeiert. Er wurde vom US-amerikanischen Ehepaar Ruth und Thomas Roy ins Leben gerufen. Der Aktionstag soll dazu anregen, die positiven Seiten der Arbeit bewusst wahrzunehmen und Wertschätzung für den eigenen Beruf zu zeigen. Statt über Stress und Probleme zu klagen, geht es an diesem Tag darum, Freude an der Arbeit zu finden, Erfolge zu würdigen und mit einer positiven Einstellung den Arbeitsalltag zu gestalten. Der Tag erinnert daran, dass Zufriedenheit am Arbeitsplatz auch das persönliche Wohlbefinden fördern kann. Damit schließt der Nachrichtenblock für heute Montag. Ich freue mich, dass Sie mich begleitet haben und wünsche allen einen schönen Tag, einen tollen Start in diese neue Woche und einen fröhlichen Arbeitstag. Durch die nächsten Tage begleitet Sie Friedbert Plett im Nachrichtenblock.

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0: Es la hora 19 en punto. La temperatura 17 grados 8 décimas.
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2: Hallo, werter Zuhörer. Herzlich willkommen in einer neuen Folge von Oberschulze Neuland. Am Montag, den 13. Juli. Aus dem Studio begrüßen Sie Oberschulze Andreas Enz. Herzlich willkommen hier, Herr Enz.
3: Danke an Friebert Blatt für den Morgengruß. Das Willkommen hier.
4: Heute ersetzt Friebert Blatt Valeria Bergen und weil Valeria in Urlaub ist. Ebenfalls hier im Studio ist Brian Bob am Mischpult. Der Gemeindeleiter App ist noch nicht da. Sofern er kommt, werden wir dann die Besinnung nach meinem Vortrag und meinen Berichten aus der letzten Woche trotzdem noch anhängen.
2: Gehen wir nun zum Bericht des Oberschulzen. Ich gebe Ihnen das Wort, Herr Enz.
4: Danke, Friebert. Liebe Hörer von Radio Neuland, noch einmal begrüße ich Sie zu dieser Sendung. Bitte um Entschuldigung, wenn hier nicht alles so wie am Schnürchen bisher gelaufen ist, wie sonst. Als erstes berichte ich nun aus meinen Tätigkeiten aus der vergangenen Arbeitswoche. Wie üblich, nach dieser Sendung führte ich das Gespräch mit Thomas Wiebe vom Ordnungsamt, gemeinsam mit Ferdinand Bark und Albert Dück. Und im Anschluss nahm ich an der monatlichen Sitzung des Bildungskomitees teil. Danach besprach ich mich mit Marcello Gosen, dem Koordinator der Betriebsleiter im Chaco. Am frühen Nachmittag besprach ich mich nochmals mit Friedrich Dück, gemeinsam mit Delia Bergen und Albert Wölk über kommerzielle Angelegenheiten und Personalfragen im Chaco. Entschuldigung, im Frigorifico. Am Abend fand auf Rodeo Trevol die Versteigerung von Zuchtbullen von Potsdam statt, bei der Bullen aus dem gemeinsamen Zuchtprogramm mit der Firma Uber Brahman aus Brasilien versteigert wurden. Da Uber Brahman an dem Erlös des Verkaufs dieser Tiere beteiligt ist, wurde entschieden, die Versteigerung nicht auf die Mitglieder der Kooperative Neuland zu beschränken. Erstaunlich war, dass größtenteils Mitglieder der Kooperative Neuland anwesend waren und die Bullen ersteigerten. Allerdings waren die Erlöse nicht höher als bei der letzten Versteigerung hier in Neuland. Am Dienstagvormittag traf ich mich, gemeinsam mit dem Oberschulzen aus Menno, mit dem Gouverneur Harold Bergen und Vertretern einer Firma namens Bywater, die uns ein Projekt zur Reparatur des aktuellen Aquädukts vom Paraguay-Fluss über Loma Plata bis nach Neuland vorstellt. Sowohl der Gouverneur als auch die Vertreter von Bywater hatten schon am nächsten Tag einen Termin mit Vertretern der Regierung und wollten gerne, dass wir ihr Projekt unterstützen. Da wir an der Entwicklung des Projekts nicht beteiligt waren, konnten wir gegenüber der Regierung bestenfalls unser Interesse an Wasser aus dem Paraguay-Fluss äußern, jedoch keine Empfehlung zum Projekt oder den Investoren abgeben. Am Dienstagnachmittag traf ich mich mit Sebastian Bold, um verschiedene Angelegenheiten in der Abteilung Servicio Agropecuario anzusprechen, vor allem auch bezüglich der Organisation der Einweihungsfeier des neuen Senaxa-Gebäudes hier in Ciudad de Neuland, wo bald dann die GIAs ausgestellt werden. Am frühen Mittwochnachmittag nahm ich an einer digitalen Besprechung von allen Geschäfts- und Betriebsleitern der Kooperative und Kolonie teil. Es ging darum, eine von der Personalabteilung geleitete Studie zum Arbeitsklima in allen Abteilungen vorzustellen. Die Studie wird von Experten von außerhalb der Kooperative durchgeführt werden, aber zugleich auch viele Mitarbeiter persönlich fordern, um ein ganzheitliches Bild über die Arbeitsbedingungen und das Arbeitsklima in den Betrieben und Abteilungen zu bekommen. Aufgrund der Ergebnisse können wir dann Maßnahmen ergreifen, um Mitarbeiter zu binden, das Klima zu verbessern, also ich spreche jetzt vom Betriebsklima, und letztlich die Leistung in den Abteilungen zu steigern. Am Donnerstagvormittag fand eine eher kurze Besprechung des Komitees für Gesundheitswesen und der Krankenkasse statt, da einige konkrete Fälle zu besprechen waren und auch die besorgniserregende Situation vom IPS zur Sprache kam. Denn, soweit wir aus unseren Gesprächen mit den Beamten und auch aus der Presse wissen, ist die Krankenkasse vom IPS stark angeschlagen und wir stehen vor der Entscheidung, ob wir trotzdem mit dem IPS einen neuen Vertrag abschließen sollen oder nicht. Am Donnerstagnachmittag nahm ich an der monatlichen Sitzung der Rechts- und Sicherheitsabteilung teil. In dieser Sitzung werden die laufenden Gerichtsprozesse angesprochen, die Angelegenheiten in Bezug auf die Versicherungsfirma, die den größten Teil der Vermögensrisiken in der Kooperative und der Kolonie abdeckt, und die Angelegenheiten des Ordnungsamts und des Vermittlungsbüros. Am frühen Donnerstagabend fand die Einweihungsfeier des neuen Gebäudes des Synaxa hier in Neuland statt. Wie erwartet war der Präsident von Synaxa gemeinsam mit einer ansehnlichen Delegation von höheren Beamten des Synaxa und auch der Vertreter der Interamerikanischen Entwicklungsbank, alle Verwaltungsratmitglieder und einige Aufsichtsratmitglieder und manche Mitarbeiter und Vertreter von Männer und Ferdenheim dabei. Die Einweihungsfeier selbst war von Synaxa ausgerichtet worden. Nach der offiziellen Veranstaltung hatte die Kooperative, wie schon erwähnt, die Autoritäten noch zu einem Empfang beim Hotel eingeladen, da die Synaxa eine besondere wichtige Behörde für uns als Viehzüchter ist und auch das Biet für uns ein wichtiger Akteur für zukünftige Projekte sein kann. Ich fand, sowohl die Einweihung als auch die Nachfeier waren gelungene Veranstaltungen, bei der sich die Gäste in Neuland wohlfühlten und manche wichtige Gespräche geführt werden konnten. Für Freitagvormittag fand dann die wöchentliche Sitzung des Verwaltungsrats, wie vorgesehen, statt. Unter anderem wurde die Entscheidung getroffen, weiterhin mit der Versicherungsfirma Seguridad Seguros zu arbeiten. Das betrifft ja auch manche Fahrzeughalter hier im Chaco, die dort ihre Fahrzeuge, insbesondere auch die Viehkamione, versichert haben. Am Freitagnachmittag nahm ich an der Sitzung des Komitees für Prioritäten in den Handelsabteilungen statt, gleich anschließend an einer Sitzung für Prioritäten beim Hotel. Wie ich schon zuvor mal erklärt habe, nicht heute, sondern in den letzten Wochen, haben die Abteilungen hier im Chaco, also die Abteilung der Kooperative, jeweils ein Komitee, dass die besonderen Arbeiten, die möglichst in diesem Jahr oder in den nächsten 12 Monaten abgearbeitet werden sollen, vorantreiben. Am Abend nahm ich an der Vorstandssitzung der Regional Boquerón der Asociación Rural del Paraguay teil. Dazu war ich von Neuland aus auch per Videokonferenz zugeschaltet. Soweit mein Bericht aus der letzten Arbeitswoche. Wie üblich, nach dieser Sendung führe ich nun in dieser Woche mit Thomas Wiebe vom Ordnungsamt gemeinsam mit Ferdinand Bark und Albert Dück ein Gespräch. Danach werde ich mich mit Marcelo Gosen, dem Koordinator der Betriebsleiter der Kooperativsabteilungen, besprechen. Am heutigen frühen Abend trifft sich der Verwaltungsrat mit einer Gruppe von Viehwirten, um über unsere Berechnungen zum Kauf einer Estancia zu sprechen. Dazu haben leitende Mitarbeiter und Verwaltungsratmitglieder Berechnungen vorbereitet, zu einer Investition für Intensivfütterung verglichen werden soll. Wir versprechen uns von diesem Austausch, dass mehr Mitglieder Einblick in unsere Berechnungen bekommen und wir von den Erfahrungen der Mitglieder profitieren, um letztlich gemeinsam eine Entscheidung über weitere Schritte viel besser treffen zu können. Ähnlich wollen wir auch mit dem Projekt eines neuen Supermarkts vorgehen, wo allerdings die Berechnungen noch nicht abgeschlossen sind. Am Dienstagnachmittag habe ich eine Videokonferenz mit einer Beratungsfirma aus den USA vorgesehen. Mein Vorgänger Heinz-Alfred Bartel hatte schon mal Kontakt zu dieser Firma und so sind sie dann auch wieder auf mich gekommen. Es wird sich zeigen, ob das Angebot für uns überhaupt relevant sein wird. Dann habe ich erst wieder feste Termine für Freitagvormittag vorgesehen, dann Asunción eventuell Termine zustande kommen können, insbesondere beim IPS, wo es um ausstehende Rechnungen und um den zukünftigen Vertrag geht. Am Freitagvormittag ist die wöchentliche Sitzung des Verwaltungsrats vorgesehen und am Abend die Eröffnungsveranstaltung des interkolonialen Volleyballturniers. Die Spiele fangen ja schon am Dienstagabend an. Ich wünsche den Mannschaften aus Neuland, also der Damen- und Herrenauswahl, viel Erfolg mit dem Rückhalt der Neuländer Fans. Soweit die geplanten Sitzungen, Veranstaltungen für diese Arbeitswoche. Uns allen wünsche ich erstmal eine erfolgreiche Arbeitswoche und wenn Sie möchten, sind Sie am kommenden Montag wieder in dieser Sendung dabei. Da es wohl ein Missverständnis gegeben hat mit dem Gemeindeleiter, der bisher nicht erschienen ist, wird die Sendung hier beendet werden. Danke und ich übergebe kurz noch an Friedbert Plett.
2: Vielen Dank, Herr Ernst, für den Einblick in die Tätigkeiten der vergangenen Woche und den Ausblick auf diese Woche. Ich bedanke mich auch bei Ihnen, lieber Hörer, dass Sie uns durch die Sendung begleitet haben. Damit kommen wir zum Ende der Sendung Oberschulze Neuland in dieser Woche. Ich wünsche allen Hörern einen schönen Tag und einen guten Start in diese neue Woche. Auf Wiederhören und bis zur nächsten Sendung.
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0: Es la hora 21 en punto. La temperatura 15 grados, 2 décimas.
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